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1: Wir werden niemals irgendeine Regelung finden, dass wir alle Minderheiten irgendwie einbeziehen. Und die deutsche Sprache ist eine unglaublich farbenfrohe Sprache. Man sieht sofort Bilder, wenn man spricht. Man kann so kreativ werden. Und es ist einfach wahnsinnig, was man mit dieser Sprache machen kann. Und Sie haben eben schon erwähnt, es ist richtig, ich bin Schauspielstudentin. Und wenn ich dann Stanislavski, Faust oder irgendwas lese, dann lese ich das und ich sehe die Bilder. Und ich denke mir, Hammer! Wie die Menschen damals schreiben konnten, das würden wir alle hier nicht mehr hinkriegen. Und es ist so eine Farbe und es ist so schön. Und dann laufe ich durch Berlin und sehe dann an jedem zweiten Haus einen Regenbogen fahren und irgendwelche gegenderten Werbeplakate und denke mir, gut, wo sind wir jetzt gelandet? Also ja, kurz gesagt, Gendern, absolutes schwachsinniges Bild, ja.
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1: Das muss man. Ich denke die ganze Zeit darüber nach, antifeministische Meldestelle. Wer ruft da an? Hilfe, mein Mann gendert nicht. Also irgendwie sowas in dieser Art oder so.
2: Naja, das ist ja so, wie das damals angepriesen wurde. Das war im Prinzip alles von Straftat bis unliebsamer Kommentar. Also einerseits haben die das unterfüttert mit, ach ja, wenn da jemand verhauen wird von irgendwelchen Gegendemonstranten, also von irgendwelchen antifeministischen Gegendemonstranten, das wird gemeldet. Aber natürlich auch.
1: Mhm. Straftat ja, meldet man bei der Polizei normal.
2: Genau,
1: ne?
2: Genau.
3: Also einerseits. Ansicht,
2: genau, natürlich. Also einerseits Straftaten, wo man sagt, na okay, wenn jetzt wegen Körperverletzung kann man ja jederzeit zur Polizei gehen und das anzeigen. Und alles andere, nämlich die unliebsamen Kommentare oder da ging es dann auch um öffentliche Personen, wenn die irgendwas posten, was eben aus feministischer Sicht bedenklich ist, das kann man dann auch melden. Und das ist ja.
1: Sieht so hübsch aus und solche Sachen, ne?
2: Ja, ja, genau.
1: Hast du schöne Augen. Und so,
2: ja, ja,
1: ne?
2: Das ist ja eine
1: Beleidigung.
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0: 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Die ungarische Antiterroreinheit TEK und die Steuer- und Zollbehörde NAV hielten am 5. März zwei gepanzerte Fahrzeuge der ukrainischen Staatsbank Oschadbank auf der Autobahn bei Budapest an. Die unauffälligen Geldtransporter kamen aus Wien und sollten absolut geheim Bargeld, 40 Millionen US-Dollar und 35 Millionen Euro sowie 9 Kilo Gold in die Ukraine bringen. Nach dem Regierungswechsel in Budapest wurden die beschlagnahmten Geldwerte nun an die Ukraine weitergeleitet, vermutlich auch als Signal der Entspannung vor einem geplanten Treffen zwischen Wolodymyr Selenskyj und dem designierten neuen ungarischen Ministerpräsidenten Peter Magyar. Kritiker fragen sich, ob sowas normal ist und warum in der EU nur 10.000 Euro von den normalen Bürgern transportiert werden dürfen, wenn parallel dazu solche Bar- und Goldmittel in eines der korruptesten Länder der Welt, die Ukraine, geschickt werden. Bundesfamilienministerin Karin Prien hat angekündigt, das NGO-Förderprogramm Demokratieleben umgestalten zu wollen und weniger linke, selbstreferenzielle Gruppen finanzieren zu wollen. Nun wird klar, was sie damit gemeint hat. Ein neues Demokratieleben-Projekt schickt staatlich finanzierte Online-Streetworker in die sozialen Medien. Die Online-Streetworker sollen systematische Präsenz in Kommentarspalten, Threads und Gruppenchats zeigen, in denen Diskriminierungserfahrungen, Hassrede oder Radikalisierung sichtbar werden. Das Projekt Civic Youth Net, Demokratieförderung und Extremismusprävention online, wird im Rahmen des Sondervorhabens Digitale Demokratiebildung mit zunächst rund 248.000 Euro gefördert. Die Steuereinnahmen von Bund, Ländern und Kommunen brechen deutlich ein. Sie sinken laut der am Donnerstag veröffentlichten neuen Steuerschätzung 2026 um voraussichtlich 17,8 Milliarden Euro. Bis 2030 summieren sich die Steuerausfälle der Schätzung zufolge auf insgesamt 87,5 Milliarden Euro. Die Ergebnisse zeigen, wie hart uns der Iran-Krieg wirtschaftlich trifft, sagte der aktuelle Finanzminister Lars Klingbeil von der SPD. Der verantwortungslose Krieg von US-Präsident Donald Trump und der daraus resultierende weltweite Energiepreisschock bremsen die positive wirtschaftliche Dynamik vorerst aus, meinte er weiter. Kritikern fällt zu diesen Aussagen nichts mehr ein, schreibt dazu ein Nutzer auf X. Polen plant, bis 2030 die größte Armee Europas aufzubauen, so der polnische Verteidigungsminister. Das strategische Ziel des Landes ist es, die Streitkräfte auf 500.000 Soldaten aufzustocken. Władysław Kosiniak-Kamysz präzisierte, dass 300.000 davon Berufssoldaten und weitere 200.000 Reservisten sein sollen. Auch Deutschland treibt eine beschleunigte Militarisierung voran. Das Ziel ist es, die deutsche Armee vor dem angeblichen Hintergrund der Bedrohung durch Russland zur stärksten in Europa zu machen. 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
1: Ketamin ist ein weiteres Beispiel. Als Pferdebetäubungsmittel verschrien. Und jetzt flüchtet er schon.
2: Nein.
1: Und völlig zu Recht als ein auch problematischer Stoff auf dem Drogenmarkt bekannt. Aber erwiesenermaßen durch amerikanische Untersuchung, tatsächlich aus dem Militär stammend ursprünglich, mit stabiler antidepressiver Wirkung über 14 Tage nach einmaliger Gabe. Wer sich aus welchem Grund auch immer mit Antidepressiva mal befassen musste als Arzt oder als Betroffener, der weiß, dass 14 Tage nach einmaliger Gabe mit sofortiger Wirkung etwas ist, wovon man träumt in der Behandlung von Depressionen. Es kostet aber quasi gar nichts, ist sehr leicht herzustellen und wird gar nicht erwähnt in dieser Eigenschaft in diesem Werk.
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1: Wir haben jetzt in der EU-Kommission lauter Falken, lauter Russlandhasser. Und wir werden demnächst in der Trump-Regierung eine Regierung aus Falken bekommen in Bezug auf den Israel-Konflikt, in Bezug auf den Ukraine-Konflikt, im Prinzip auf Krieg überhaupt, weil beide US-Parteien Krieg wollen. Und wenn du in den USA und in der EU nur Falken sitzen hast, dann läuft das alles auf Krieg hinaus. Das ist das Problem.
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1: Unklar ist ebenfalls, ob auch Kinder lebenslang auf das Medikament angewiesen sein werden, um nicht wieder ein starkes Übergewicht zu entwickeln.
2: Entschuldigung, da würde ich sofort eingrätschen und sagen, ja, bei keinem anderen Anwender als bei Kindern ist es doch wahrscheinlicher, dass sie ihr Leben lang drauf hängen bleiben und sich dran gewöhnen. Und wahrscheinlich wird bei Novo Nordisk gerade, wenn die Champagnerflaschen aufgemacht bei der Vorstellung, dass dicke Kinder, die wir reihenweise produzieren durch eine pervertierte Ernährungsindustrie und Nahrungsmittelindustrie, dass dicke Kinder dann von Anfang an schön mit ihrem Semaglutid versorgt werden, denn die Wertschöpfungskette ist ja gigantisch. Dann braucht es am Ende nur noch ein Bestattungsunternehmen dazu und Entbindungskliniken. Und die Firma Novo Nordisk verdient eigentlich an der ganzen Wertschöpfungskette von der Wiege bis zur Bahre.
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0: 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Die ungarische Antiterroreinheit TEK und die Steuer- und Zollbehörde NAV hielten am 5. März zwei gepanzerte Fahrzeuge der ukrainischen Staatsbank Oshad Bank auf der Autobahn bei Budapest an. Die unauffälligen Geldtransporter kamen aus Wien und sollten absolut geheim Bargeld, 40 Millionen US-Dollar und 35 Millionen Euro sowie 9 Kilo Gold in die Ukraine bringen. Nach dem Regierungswechsel in Budapest wurden die beschlagnahmten Geldwerte nun an die Ukraine weitergeleitet, vermutlich auch als Signal der Entspannung vor einem geplanten Treffen zwischen Volodymyr Zelensky und dem designierten neuen ungarischen Ministerpräsidenten Peter Magyar. Kritiker fragen sich, ob sowas normal ist und warum in der EU nur 10.000 Euro von den normalen Bürgern transportiert werden dürfen, wenn parallel dazu solche Bar- und Goldmittel in eines der korruptesten Länder der Welt, die Ukraine, geschickt werden. Die Steuereinnahmen von Bund, Ländern und Kommunen brechen deutlich ein. Sie sinken laut der am Donnerstag veröffentlichten neuen Steuerschätzung 2026 um voraussichtlich 17,8 Milliarden Euro. Bis 2030 summieren sich die Steuerausfälle der Schätzung zufolge auf insgesamt 87,5 Milliarden Euro. Die Ergebnisse zeigen, wie hart uns der Iran-Krieg wirtschaftlich trifft, sagte der aktuelle Finanzminister Lars Klingbeil von der SPD. Der verantwortungslose Krieg von US-Präsident Donald Trump und der daraus resultierende weltweite Energiepreisschock bremsen die positive wirtschaftliche Dynamik vorerst aus, meinte er weiter. Kritikern fällt zu diesen Aussagen nichts mehr ein, schreibt dazu ein Nutzer auf X. Polen plant, bis 2030 die größte Armee Europas aufzubauen, so der polnische Verteidigungsminister. Das strategische Ziel des Landes ist es, die Streitkräfte auf 500.000 Soldaten aufzustocken. Władysław Kosiniak-Kamysz präzisierte, dass 300.000 davon Berufssoldaten und weitere 200.000 Reservisten sein sollen. Auch Deutschland treibt eine beschleunigte Militarisierung voran. Das Ziel ist es, die deutsche Armee vor dem angeblichen Hintergrund der Bedrohung durch Russland zur stärksten in Europa zu machen. Bundesfamilienministerin Karin Prien hat angekündigt, das NGO-Förderprogramm Demokratieleben umgestalten zu wollen und weniger linke, selbstreferenzielle Gruppen finanzieren zu wollen. Nun wird klar, was sie damit gemeint hat. Ein neues Demokratieleben-Projekt schickt staatlich finanzierte Online-Streetworker in die sozialen Medien. Die Online-Streetworker sollen systematische Präsenz in Kommentarspalten, Threads und Gruppenchats zeigen, in denen Diskriminierungserfahrungen, Hassrede oder Radikalisierung sichtbar werden. Das Projekt Civic Youth Net, Demokratieförderung und Extremismusprävention online, wird im Rahmen des Sondervorhabens Digitale Demokratiebildung mit zunächst rund 248.000 Euro gefördert. 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
1: Ich meine, ein guter Geschäftsmann macht vieles für Geld, aber ein schlechter Geschäftsmann macht halt einfach alles für Geld. Weil dann hast du halt so den... Dann hast du den Wert deiner Seele einfach nicht erkannt und ich bin mir da einfach zu schade für. Das ist gar nicht so, dass ich mir jetzt nicht auch gern viel mehr Kohle hätte. Natürlich, ich hätte gern einfach, werde ich auch so, bin ich am Arbeiten, würde auch klappen. Aber das Ding ist so, ich merke halt einfach den Preis, den ich zahle, wenn ich jetzt mit dem, was ich denke, zurückhalte und das nicht auf den Tisch bringe und nicht sage, der Preis ist so viel gigantisch größer als das Geld, das mir durch die Lappen geht. Weil ich merke, das tötet mich, das würde mich innerlich einfach töten. Das würde mich kaputt machen.
2: Und deswegen, genau so, meine Motivation.
1: Aber das Ding ist, wenn dich die Leute nicht selber kennen, also wenn sie gar nicht wirklich so dieses Wesen, das sie in der Tiefe sind, in irgendeiner Form kennengelernt haben, dann können sie das auch nicht wirklich verlieren, weil sie kennen es ja nicht.
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1: Und die Chinesen, die planen eben über einen Zeitraum, der länger ist als die nächste Wiederwahl. Also Xi hat natürlich auch seine politische Position verändert und gestärkt. Aber die Chinesen haben schon immer nach einem 50-Jahres-Plan gearbeitet, während gerade in Europa auf 4 Jahre maximal geplant wird, nämlich dass die verantwortlichen Politiker wiedergewählt werden.
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1: Das werde ich nie vergessen. Da hat Udo mir sozusagen, ne, so zum Thema sexistisches Gebären Frauen auf der Bühne, hat er mir das hochgemacht und dann auf meinem Bauch hat er irgendwie was raufgemalt. Vor 80.000 Leuten bei Rock gegen Rechts. Ja, und es war toll damals. Das war Highlife in Tüten, Jens. Also ich habe Geld verdient ohne Ende. Wir waren in der ganzen Welt unterwegs. Irgendwie Deutschland, Udo Lindenberg, Roter Teppich, Echo-Verleihung, also Ritz-Carlton, 3 Nächte ineinander. Es war auch geil. Es war geil. Und dann kam halt März 2020 und ich habe intuitiv gesagt, Leute, was ist denn das für ein Schwachsinn, wieso jetzt alle raus, wieso alle nicht mehr raus, alle eingesperrt. Und dann ging das halt los. Dann ging halt irgendwie, ging die Spaltung los und die Hasskommentare. Und ich habe mich halt so schnell, ich konnte gar nicht so schnell gucken, ins Aus manövriert und war halt Verschwörungstheoretikerin, Schwurblerin. Ich war rechts irgendwie, also abgedreht. Und das hat sich ja so manifestiert, weil ich dann irgendwie auch natürlich gesagt habe, okay, alles klar, ich halte meinen Mund nicht. Ich mache das einfach weiter.
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0: 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Das Landgericht im bayerischen Kempten hat ein Ehepaar wegen Münzdiebstählen aus Parkautomaten im Millionenwert zu jeweils 5,5 Jahren Haft verurteilt. Schuldig gesprochen wurden der Mann und die Frau wegen Diebstahls in 317 Fällen, wie das Gericht mitteilte. Der Mann war beim städtischen Betriebshof für die Leerung kommunaler Parkscheinautomaten zuständig. Die zuständige Kammer sah es als erwiesen an, dass er zwischen April 2015 und November 2025 das Geld regelmäßig mit nach Hause genommen hatte. Die Quittungen aus dem Automaten warf er weg. Teilweise übergab er das Geld an seine mitangeklagte Ehefrau. Die Münzen zahlte das Paar auf ihre Konten oder bei Münzautomaten in Supermärkten ein. Bundesfamilienministerin Karin Prien hat angekündigt, das NGO-Förderprogramm Demokratieleben umgestalten zu wollen und weniger linke, selbstreferenzielle Gruppen finanzieren zu wollen. Nun wird klar, was sie damit gemeint hat. Ein neues Demokratie-Leben-Projekt schickt staatlich finanzierte Online-Streetworker in die sozialen Medien. Die Online-Streetworker sollen systematische Präsenz in Kommentarspalten, Threads und Gruppenchats zeigen, in denen Diskriminierungserfahrungen, Hassrede oder Radikalisierung sichtbar werden. Das Projekt Civic Youth Net, Demokratieförderung und Extremismusprävention online, wird im Rahmen des Sondervorhabens Digitale Demokratiebildung mit zunächst rund 248.000 Euro gefördert. Laut einer Analyse der US-Investmentbank Goldman Sachs führen die anhaltenden Störungen bei den Tankerrouten durch die Straße von Hormuz zu nachgelagerten Problemen bei den Energielieferketten. Goldman Sachs-Chefanalyst Michele Della Vigna nennt dabei insbesondere Großbritannien als Worst Case. Weil das europäische Nachbarland der größte Nettoimporteur von Kerosin ist und nicht über ausreichende strategische Reserven verfügt, könnte es laut dem Experten zu echten Rationierungsmaßnahmen kommen. Die kommerziellen Vorräte der Briten könnten bis Mitte des Sommers auf eine Reichweite von unter 10 Tagen fallen. Britische Fluggesellschaften müssten dann ihre Flüge auf ein absolutes Minimum zusammenstreichen und versuchen, sich im Ausland irgendwie einzudecken. Doch auf dem europäischen Kontinent sieht es nicht viel besser aus. Durch die aktuelle Situation fehlen ganze 500.000 Barrel pro Tag an Kerosin. Schon im Juni, so die Analyse der Goldman-Experten, werden die europäischen Kerosinbestände eine kritische Mangelgrenze durchbrechen. Die EU-Kommission will die TÜV-Regeln ändern. Jetzt hat der Verkehrsausschuss des Europäischen Parlaments diese neuen Regeln auf den Weg gebracht. Es sollen künftig neue Assistenzsysteme im Rahmen der HU geprüft werden. Bei offenen Rückrufen gibt es dann keine TÜV-Plakette mehr. Für deutsche Urlauber und Wohnmobilfahrer könnte eine weitere Änderung interessant werden. Technische Prüfungen sollen künftig auch in anderen EU-Ländern möglich sein. Wer sich längere Zeit mit einem deutschen Fahrzeug etwa in Spanien, Italien oder Frankreich aufhält, könnte die Prüfung dort durchführen lassen. Geplant ist dafür aber nur eine vorläufige EU-Bescheinigung mit einer Gültigkeit von 6 Monaten. Die nächste reguläre Hauptuntersuchung müsste dann anschließend wieder in Deutschland erfolgen. Auch soll viel mehr auf die Abgasuntersuchung geguckt werden. Ziel ist es angeblich, umweltschädliche Fahrzeuge aus dem Verkehr zu ziehen. 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
1: Also nochmal übersetzt, Vulgo, wir geben der Bank Geld, machen damit Nasse und die Bank verdient damit 3%, wenn sie es an der Europäischen Zentralbank.
2: Ganz einfach gesehen ist es genau so. Und das Ganze ist auch, wenn man Darlehen ausreicht, aber da kommen wir ein andermal dazu, was ich jetzt hier in der Geldumlaufgeschwindigkeit sagen möchte. Und da gibt es ein sehr gutes Beispiel aus Australien, was man da mal probiert hat. Man hatte sich überlegt, im Zuge der Bargeldabschaffung und auch das, was wir schon letzte Woche besprochen haben, dieses Zentralbank-digitalen Geldes, einen Faden, einen Mikrofaden in 100-Dollar-Noten in Australien zu bauen, um damit zu bewirken, dass wenn dieser 100-Dollar-Schein nicht im Umlauf gehalten wird, sondern irgendwo unter die Matratze gelegt wird oder in deinem Sparbeutel versinkt, nach einer gewissen Zeit weniger wert ist.
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0: hat ja noch vor der Wahl gesagt, dass die Staatsschulden von heute die Steuerzahlung von morgen sind und deswegen an der Schuldenbremse, Zitat, mit ihm nichts zu rütteln sei. Ja. Wir wollen nicht allgemeinpolitisch werden, aber er hat ja als ein Ökonom, er ist nun zwar Anwalt, aber er ist ja ökonomisch erfahren, als Blackrocker, der er ist, weiß er ja, was er da tut. Und er hat im Prinzip im Vorfeld ja schon gestanden, was die Folgen davon sein werden.
1: Genau, also ich kenne auch Leute bei BlackRock beziehungsweise Kapitalmarktleute und Anwälte, die mit ihm zu tun haben. Und sie sagen eben, es ist ein Politiker. Auch als Aufsichtsrat von BlackRock hat er keinen einzigen Deal gemacht. Was sich eigentlich BlackRock versprochen hat, sind diese großen Deals. Die hat er immer auf sich warten lassen, ist gut bezahlt worden, aber hat im Prinzip seinen Job, den er hätte bei BlackRock machen müssen, bis heute nicht gemacht. Aber dafür holt er vielleicht jetzt mit 800 Milliarden das alles nach.
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6: Der Scholz kommt gar nicht auf die Idee, dass er irgendwas mit diesen Menschen zu tun hat, die dort leben. Der kommt gar nicht auf die Idee. Also, dass er der Kanzler für diese Menschen ist. Das sind für den Termine, da muss er halt hin, weil ihm einer einen Arschtritt gibt, der Pressemann, und sagt, jetzt musst du da hin, denk an Schröder. Ja? Nur der hat natürlich nicht einmal schauspielerisches Talent. Ich frage mich, was kann der Mann eigentlich? Ja, also ein Kanzler.
7: Der kann super Dinge vergessen.
6: Ja, aber ein Kanzler, ist der mit Sicherheit sowas von gar nicht, ja?
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0: 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Das Landgericht im bayerischen Kempten hat ein Ehepaar wegen Münzdiebstählen aus Parkautomaten im Millionenwert zu jeweils 5,5 Jahren Haft verurteilt. Schuldig gesprochen wurden der Mann und die Frau wegen Diebstahls in 317 Fällen, wie das Gericht mitteilte. Der Mann war beim städtischen Betriebshof für die Leerung kommunaler Parkscheinautomaten zuständig. Die zuständige Kammer sah es als erwiesen an, dass er zwischen April 2015 und November 2025 er das Geld regelmäßig mit nach Hause genommen hatte. Die Quittungen aus dem Automaten warf er weg. Teilweise übergab er das Geld an seine mitangeklagte Ehefrau. Die Münzen zahlte das Paar auf ihre Konten oder bei Münzautomaten in Supermärkten ein. Die EU-Kommission will die TÜV-Regeln ändern. Jetzt hat der Verkehrsausschuss des Europäischen Parlaments diese neuen Regeln auf den Weg gebracht. Es sollen künftig neue Assistenzsysteme im Rahmen der HU geprüft werden. Bei offenen Rückrufen gibt es dann keine TÜV-Plakette mehr. Für deutsche Urlauber und Wohnmobilfahrer könnte eine weitere Änderung interessant werden. Technische Prüfungen sollen künftig auch in anderen EU-Ländern möglich sein. Wer sich längere Zeit mit einem deutschen Fahrzeug etwa in Spanien, Italien oder Frankreich aufhält, könnte die Prüfung dort durchführen lassen. Geplant ist dafür aber nur eine vorläufige EU-Bescheinigung mit einer Gültigkeit von 6 Monaten. Die nächste reguläre Hauptuntersuchung müsste dann anschließend wieder in Deutschland erfolgen. Auch soll viel mehr auf die Abgasuntersuchung geguckt werden. Ziel ist es angeblich, umweltschädliche Fahrzeuge aus dem Verkehr zu ziehen. Laut einer Analyse der US-Investmentbank Goldman Sachs führen die anhaltenden Störungen bei den Tankerrouten durch die Straße von Hormuz zu nachgelagerten Problemen bei den Energielieferketten. Goldman Sachs-Chefanalyst Michele Della Vigna nennt dabei insbesondere Großbritannien als Worst Case. Weil das europäische Nachbarland der größte Nettoimporteur von Kerosin ist und nicht über ausreichende strategische Reserven verfügt, könnte es laut dem Experten zu echten Rationierungsmaßnahmen kommen. Die kommerziellen Vorräte der Briten könnten bis Mitte des Sommers auf eine Reichweite von unter 10 Tagen fallen. Britische Fluggesellschaften müssten dann ihre Flüge auf ein absolutes Minimum zusammenstreichen und versuchen, sich im Ausland irgendwie einzudecken. Doch auf dem europäischen Kontinent sieht es nicht viel besser aus. Durch die aktuelle Situation fehlen ganze 500.000 Barrel pro Tag an Kerosin. Schon im Juni, so die Analyse der Goldman-Experten, werden die europäischen Kerosinbestände eine kritische Mangelgrenze durchbrechen. Die Steuereinnahmen von Bund, Ländern und Kommunen brechen deutlich ein. Sie sinken laut der am Donnerstag veröffentlichten neuen Steuerschätzung 2026 um voraussichtlich 17,8 Milliarden Euro. Bis 2030 summieren sich die Steuerausfälle der Schätzung zufolge auf insgesamt 87,5 Milliarden Euro. Die Ergebnisse zeigen, wie hart uns der Iran-Krieg wirtschaftlich trifft, sagte der aktuelle Finanzminister Lars Klingbeil von der SPD. Der verantwortungslose Krieg von US-Präsident Donald Trump und der daraus resultierende weltweite Energiepreisschock bremsen die positive wirtschaftliche Dynamik vorerst aus, meinte er weiter. Kritikern fällt zu diesen Aussagen nichts mehr ein, schreibt dazu ein Nutzer auf X. Die Trigger FM-Meldungen. 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
1: Viele Menschen leben oftmals so, als könnten sie, wenn sie jetzt zum Beispiel die Nachrichten sich jeden Tag anhören oder so, als würde das irgendetwas bewirken. Mhm. Und es bewirkt ja nichts. Das ist ja auch, Nachrichten sind ja kein Wissen. Nachrichten ist ja sozusagen Steuerung.
2: Ja.
1: Danach richten, ja, würden jetzt wieder viele schreien, sagen, Verschwörungstheorie, das Wort, das ist ein Zufall, dass das so heißt. Egal, was auch immer es ist, Fakt ist, ich komme, oder nur dann, wenn eine Nachricht, die ich konsumiere, mich dazu bringt, zu handeln, zu helfen zum Beispiel, ist das eine sinnvolle Nachricht. Und ansonsten gibt es nur dem mehr Energie, was ich eigentlich ablehne, was dadurch aber größer wird. Indem ich Angst vor Krieg habe, stärke ich den Krieg.
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1: Währenddessen berichtet der WDR, wird in NRW jetzt endlich eine Meldestelle für muslimfeindliche Vorgänge gestartet. Es habe 3 Jahre Vorbereitungszeit gebraucht, berichtet der WDR. Und nun sei sie endlich am Start. Dort könnte man Inhalte melden, die unterhalb der Strafbarkeitsgrenze sind. Endlich, ja. Josef Lindner, der Rechtsprofessor, äußert im Netz, dass man Vorfälle unterhalb der Strafbarkeitsgrenze Meinungsfreiheit nennt. Aber ich glaube, da hat er sich auch schon radikalisiert.
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1: Bei mir ist das eigentlich etwas, was schon in der Entziehung oder Nichterziehung stattgefunden hat. Also in der Freiheitsszene ist auch bekannt, dass ich wahrscheinlich der Unbelesenste bin, sondern einfach durch das, wie ich die Welt beobachte, einfach zu Schlüssen komme und versuche einfach logisch Sachen herzuleiten. Und da gehört halt Herrschaft einfach nicht dazu. Ich finde es halt einfach nicht cool, wenn Menschen über Menschen herrschen. Genau. Und da werden wir sicherlich heute darauf kommen. Also ich kann mir nicht vorstellen, dass jemand freiwillig sein Kind in den Krieg schickt. Also das sind für mich alles gestörte Menschen.
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0: 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Die ungarische Antiterroreinheit TEK und die Steuer- und Zollbehörde NAV hielten am 5. März zwei gepanzerte Fahrzeuge der ukrainischen Staatsbank Oschadbank auf der Autobahn bei Budapest an. Die unauffälligen Geldtransporter kamen aus Wien und sollten absolut geheim Bargeld, 40 Millionen US-Dollar und 35 Millionen Euro sowie 9 Kilo Gold in die Ukraine bringen. Nach dem Regierungswechsel in Budapest wurden die beschlagnahmten Geldwerte nun an die Ukraine weitergeleitet, vermutlich auch als Signal der Entspannung vor einem geplanten Treffen zwischen Volodymyr Zelensky und dem designierten neuen ungarischen Ministerpräsidenten Peter Macija. Kritiker fragen sich, ob sowas normal ist und warum in der EU nur 10.000 Euro von den normalen Bürgern transportiert werden dürfen, wenn parallel dazu solche Bar- und Goldmittel in eines der korruptesten Länder der Welt, die Ukraine, geschickt werden. Trotz der bevorstehenden Feierlichkeiten zum Ende des Zweiten Weltkriegs in Moskau haben Russland und die Ukraine ihre gegenseitigen Angriffe fortgesetzt. Russland meldete massive ukrainische Drohnenangriffe. Die Ukraine hatte Moskau zuvor beschuldigt, eine einseitig von Kiew ausgerufene Feuerpause zu ignorieren. Der Kreml bestätigte derweil, dass Russland anlässlich der Gedenkfeierlichkeiten am Wochenende ab Freitag eine zweitägige Waffenruhe einhalten werde. In der westrussischen Grenzstadt Bryansk wurden nach Behördenangaben bei einem ukrainischen Angriff 13 Menschen verletzt. In der Stadt Dnipro im Osten der Ukraine wurde nach Angaben der örtlichen Behörden ein Mensch verletzt. Die russische Armee fing laut Angaben des Verteidigungsministeriums in Moskau von Mittwochabend bis zum frühen Donnerstagmorgen insgesamt 347 Drohnen ab. Polen plant, bis 2030 die größte Armee Europas aufzubauen, so der polnische Verteidigungsminister. Das strategische Ziel des Landes ist es, die Streitkräfte auf 500.000 Soldaten aufzustocken. Władysław Kosiniak-Kamysz präzisierte, dass 300.000 davon Berufssoldaten und weitere 200.000 Reservisten sein sollen. Auch Deutschland treibt eine beschleunigte Militarisierung voran. Das Ziel ist es, die deutsche Armee vor dem angeblichen Hintergrund der Bedrohung durch Russland zur stärksten in Europa zu machen. Es gibt Pläne für die Ukraine für mehr Arbeitsmigranten aus Afrika. Im April 2026 hat Kyrylo Budanov, Leiter des Präsidialamts unter Selenskyj, bei einem Treffen mit Unternehmern angekündigt, die Liste der Migrationsrisikoländer zu überarbeiten. Ziel: Es soll einfacher werden, Arbeitskräfte aus afrikanischen Ländern und anderen Regionen legal einzustellen. Betroffen sind vor allem Branchen wie Bau, Landwirtschaft und Industrie. Grund: Massive Arbeitskräfteknappheit durch den Krieg. Hunderttausende Männer sind mobilisiert, tot oder verwundet. Millionen Ukrainer, vor allem Frauen und Familien, sind im Ausland. Die Wirtschaft leidet daher unter fehlenden Arbeitskräften. 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
1: Als meine Tochter geboren ist, bin ich irgendwann zum dritten Mal mittags nach Hause gekommen. Meine Frau saß auf dem Bett und hat gesagt, so, ich bin dann wohl allein erziehen. So war das eigentlich nicht geplant, weil ich die ganze Nacht gefeiert habe. Und meine Frau ist ich habe eine sehr, sehr selbstbewusste Frau und sehr in sich selber ruhend. Die hat dann gesagt, du kannst es ja alles so machen, wie du willst. Ich komme damit auch zurecht, weil es ist dein Glück und dein Unglück, was du dir baust. Du bist für dich alleine verantwortlich. Und da, ich sage dir jetzt, ich finde das dein Verhalten uns gegenüber nicht gut, aber wenn du das weitermachen willst, bitteschön, es wird dir irgendwann auf die Füße fallen. Und deshalb würde ich dir empfehlen, besuch mal einen Therapeuten oder so, damit du ein bisschen was, du musst irgendwas tun für dich. Nicht für mich.
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1: Aber wenn es wirklich dann existenziell wird, wo jemand sagt, du musst das tun, weil du dann ansonsten nicht solidarisch bin und ich der Meinung bin, ich weiß nicht, ob mir das gut bekommt, dann würde ich gerne, und das bedeutet für mich Freiheit. Freiheit bedeutet nicht tun und lassen zu können, was ich will, sondern auch mal Nein sagen zu dürfen. Ganz wichtig, einfach Nein, das möchte ich nicht.
2: Und, also nicht machen zu müssen, was andere wollen.
1: Ja, genau. Ja, und aber ja. Trotzdem hilfsbereit sein und da zu sein. Und uns werden halt viele Dinge so verkauft, dass wir uns eben immer auf eine Seite stellen müssen. Das finde ich sehr merkwürdig. Deshalb, ganz ehrlich, mit diesen ganzen riesigen Konflikten, ich habe da auch eine Meinung und ich lese auch Geschichte und das kann man jetzt hin und her wälzen und. Ich meine, die Schweizer müssten wahrscheinlich den Habsburgern auch wieder das Land zurückgeben, wenn wir so weit gehen. Aber wo ich einfach sage, da halte ich mich echt raus, weil...
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1: Uns allen ist es dadurch gut gegangen, dass diese Autoindustrie gebrummt hat, dass die Chemieindustrie gebrummt hat und dass wir aus Russland billige Energie bezogen haben, relativ billige Energie. Jetzt ist die Situation die, dass seit April 2023 unsere letzten Atomkraftwerke abgeschaltet sind, dass die Autoindustrie mit irgendwelchen Elektroautos erdrosselt wird, dass der Verbrennungsmotor verboten wird faktisch, dass die Heizungen verboten werden. Also ich sehe so eine Erwürgung der deutschen Volkswirtschaft, ein Erdrosseln der deutschen Volkswirtschaft. Und wenn hier nichts mehr hergestellt wird und wir uns die Energie nicht mehr leisten können, dann wird das sehr, sehr unangenehm. Und das Erwachen wird sehr unangenehm für den einen oder anderen. Und das wiederherzustellen, was dann einmal zerstört ist, ist sicherlich ein sehr, sehr anstrengender Prozess. Und das Kinderbuchautoren zu überlassen, ist natürlich schwierig.
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0: 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Die Steuereinnahmen von Bund, Ländern und Kommunen brechen deutlich ein. Sie sinken laut der am Donnerstag veröffentlichten neuen Steuerschätzung 2026 um voraussichtlich 17,8 Milliarden Euro. Bis 2030 summieren sich die Steuerausfälle der Schätzung zufolge auf insgesamt 87,5 Milliarden Euro. Die Ergebnisse zeigen, wie hart uns der Iran-Krieg wirtschaftlich trifft, sagte der aktuelle Finanzminister Lars Klingbeil von der SPD. Der verantwortungslose Krieg von US-Präsident Donald Trump und der daraus resultierende weltweite Energiepreisschock bremsen die positive wirtschaftliche Dynamik vorerst aus, meinte er weiter. Kritikern fällt zu diesen Aussagen nichts mehr ein, schreibt dazu ein Nutzer auf X. Das Landgericht im bayerischen Kempten hat ein Ehepaar wegen Münzdiebstählen aus Parkautomaten im Millionenwert zu jeweils 5,5 Jahren Haft verurteilt. Schuldig gesprochen wurden der Mann und die Frau wegen Diebstahls in 317 Fällen, wie das Gericht mitteilte. Der Mann war beim städtischen Betriebshof für die Leerung kommunaler Parkscheinautomaten zuständig. Die zuständige Kammer sah es als erwiesen an, dass er zwischen April 2015 und November 2025 das Geld regelmäßig mit nach Hause genommen hatte. Die Quittungen aus dem Automaten warf er weg. Teilweise übergab er das Geld an seine mitangeklagte Ehefrau. Die Münzen zahlte das Paar auf ihre Konten oder bei Münzautomaten in Supermärkten ein. Die Europäische Kommission hat am Donnerstag ihre allererste Strategie zur Armutsbekämpfung vorgestellt und die Mitgliedstaaten dazu aufgerufen, den sozialen und bezahlbaren Wohnungsbau auszubauen, die soziale Unterstützung zu stärken und Zwangsräumungen zu verhindern, mit dem langfristigen Ziel, die Armut in der gesamten EU bis 2050 zu beseitigen. Zahlen der Kommission zeigen, dass in der EU nach wie vor rund 92,7 Millionen Menschen von Armut oder sozialer Ausgrenzung bedroht sind und fast 1 Million Menschen obdachlos sind. Laut einer Analyse der US-Investmentbank Goldman Sachs führen die anhaltenden Störungen bei den Tankerrouten durch die Straße von Hormuz zu nachgelagerten Problemen bei den Energielieferketten. Goldman Sachs-Chefanalyst Michele Della Vigna nennt dabei insbesondere Großbritannien als Worst Case. Weil das europäische Nachbarland der größte Nettoimporteur von Kerosin ist und nicht über ausreichende strategische Reserven verfügt, könnte es laut dem Experten zu echten Rationierungsmaßnahmen kommen. Die kommerziellen Vorräte der Briten könnten bis Mitte des Sommers auf eine Reichweite von unter 10 Tagen fallen. Britische Fluggesellschaften müssten dann ihre Flüge auf ein absolutes Minimum zusammenstreichen und versuchen, sich im Ausland irgendwie einzudecken. Doch auf dem europäischen Kontinent sieht es nicht viel besser aus. Durch die aktuelle Situation fehlen ganze 500.000 Barrel pro Tag an Kerosin. Schon im Juni, so die Analyse der Goldman-Experten, werden die europäischen Kerosinbestände eine kritische Mangelgrenze durchbrechen. 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
1: Wir haben angefragt in einem Freedom of Information Act, den übrigens jeder in USA einreichen kann. Das ist keine Sache für amerikanische Staatsbürger. Die Unterlagen zum Herrhausen, also die Abhör, CIA-Abhören von Herrhausen, ob man da rankommen kann. Und die Unterlagen aus dem State Department, weil er ja unter Überwachung stand. Und das, was dabei rauskam, war, dass die Unterlagen, die nach 30 Jahren eigentlich freigegeben werden müssten, sind nicht freigegeben. Man bekommt keine Auskunft dazu. Und sie sind für weitere 30 Jahre als geheim erklärt worden. Was bestimmt damit zu tun hat, dass die Unterlagen so langweilig sind, dass man uns davor schützen will, dass wir beim Lesen einschlafen und irgendwie Schlafapnoe oder irgendwo darunter leiden.
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1: Also Frau Brandner, die Grünen-Vorsitzende, fordert ein stärkeres Vorgehen gegen vermeintliche Desinformation und wirft in einem Video YouTubern, unter anderem ja auch hier unserem wunderbaren Chiemgau, Blackout-Experten vor, die sich eben über Grüne kritisch äußern, dadurch und durch die Verbreitung von Falschinformationen auch noch Geld zu verdienen.
2: Ja, das ist das Spannende. Vor allem sind das Falschinformationen. Nein, also Geld verdienen, die das beispielsweise wirklich auch wirklich Leistung dafür bringen, das wäre sogar noch normal. Aber ich weiß eben halt, wie wenig Geld in der alternativen Medienszene überhaupt gemacht wird.
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1: Und ich glaube, wenn das so weitergeht und wir diese grüne Politik unter Merz und Habeck weiterführen, dass wir dann in Deutschland es mit kriegsähnlichen Zuständen dahin zu tun bekommen, dass die Leute auf die Barrikaden gehen. So, und das können wir ja auch erleben, wie die größte Oppositionspartei, die AfD, kriminalisiert werden sollen. Ich persönlich aber glaube immer noch daran, dass irgendwann der ein oder andere Deutsche ganz oben zu sich kommt und sagt, wir können das nicht mehr machen. Es ist bei weitem nicht so stabil, wie Sie glauben, dass es ist. Das sehen wir eben auch in Davos. Wer fährt denn da noch hin? Also von daher, es ist spannend.
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0: 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Die EU-Kommission will die TÜV-Regeln ändern. Jetzt hat der Verkehrsausschuss des Europäischen Parlaments diese neuen Regeln auf den Weg gebracht. Es sollen künftig neue Assistenzsysteme im Rahmen der HU geprüft werden. Bei offenen Rückrufen gibt es dann keine TÜV-Plakette mehr. Für deutsche Urlauber und Wohnmobilfahrer könnte eine weitere Änderung interessant werden. Technische Prüfungen sollen künftig auch in anderen EU-Ländern möglich sein. Wer sich längere Zeit mit einem deutschen Fahrzeug etwa in Spanien, Italien oder Frankreich aufhält, könnte die Prüfung dort durchführen lassen. Geplant ist dafür aber nur eine vorläufige EU-Bescheinigung mit einer Gültigkeit von 6 Monaten. Die nächste reguläre Hauptuntersuchung müsste dann anschließend wieder in Deutschland erfolgen. Auch soll viel mehr auf die Abgasuntersuchung geguckt werden. Ziel ist es angeblich, umweltschädliche Fahrzeuge aus dem Verkehr zu ziehen. Trotz der bevorstehenden Feierlichkeiten zum Ende des Zweiten Weltkriegs in Moskau haben Russland und die Ukraine ihre gegenseitigen Angriffe fortgesetzt. Russland meldete massive ukrainische Drohnenangriffe. Die Ukraine hatte Moskau zuvor beschuldigt, eine einseitig von Kiew ausgerufene Feuerpause zu ignorieren. Der Kreml bestätigte derweil, dass Russland anlässlich der Gedenkfeierlichkeiten am Wochenende ab Freitag eine 2-tägige Waffenruhe einhalten werde. In der westrussischen Grenzstadt Bryansk wurden nach Behördenangaben bei einem ukrainischen Angriff 13 Menschen verletzt. In der Stadt Dnipro im Osten der Ukraine wurde nach Angaben der örtlichen Behörden ein Mensch verletzt. Die russische Armee fing laut Angaben des Verteidigungsministeriums in Moskau von Mittwochabend bis zum frühen Donnerstagmorgen insgesamt 347 Drohnen ab. Polen plant, bis 2030 die größte Armee Europas aufzubauen, so der polnische Verteidigungsminister. Das strategische Ziel des Landes ist es, die Streitkräfte auf 500.000 Soldaten aufzustocken. Władysław Kosiniak-Kamysz präzisierte, dass 300.000 davon Berufssoldaten und weitere 200.000 Reservisten sein sollen. Auch Deutschland treibt eine beschleunigte Militarisierung voran. Das Ziel ist es, die deutsche Armee vor dem angeblichen Hintergrund der Bedrohung durch Russland zur stärksten in Europa zu machen. Bundesfamilienministerin Karin Prien hat angekündigt, das NGO-Förderprogramm Demokratieleben umgestalten zu wollen und weniger linke, selbstreferenzielle Gruppen finanzieren zu wollen. Nun wird klar, was sie damit gemeint hat. Ein neues Demokratieleben-Projekt schickt staatlich finanzierte Online-Streetworker in die sozialen Medien. Die Online-Streetworker sollen systematische Präsenz in Kommentarspalten, Threads und Gruppenchats zeigen, in denen Diskriminierungserfahrungen, Hassrede oder Radikalisierung sichtbar werden. Das Projekt Civic Youth Net, Demokratieförderung und Extremismusprävention online, wird im Rahmen des Sondervorhabens Digitale Demokratiebildung mit zunächst rund 248.000 Euro gefördert. 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
1: Und dann das Nächste noch, dass sie, glaube ich, unterschätzt haben, die Macht der alternativen Medien, dass die Leute halt nicht mehr nur bei CNN hocken, sich da beschallen lassen und sich dauernd sagen lassen, ja, Trump ist der Hitler, die zweite Auferstehung von Stalin, es wird das Dritte Reich 2.0 geben. Wenn ich denke, es gab vor der Wahl von Trump 5000 Artikel, in denen Trump als Hitler bezeichnet wurde. Also man mag von Trump halten, was er will, natürlich ist der unberechenbar, natürlich ist der schräg. Aber wieso sollte der Adolf, die Wiedergeburt von Adolf Hitler sein? Der war ja schon Präsident. Und was hat er denn in der Zeit Schlimmes gemacht?
2: Kein Krieg.
1: Er hat kein Land bombardiert. Nicht?
2: Genau, das war das Problem.
1: Also, wo ich mir denke, was glaub, hier bei uns auch immer, wenn du den Leuten immer sagst, der Trump. Sag ich, ich weiß gar nicht, warum sich die Leute alle immer aufnehmen. Ich glaube, wir als Europa, wir interessieren den gar nicht mehr.
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1: Wenn man sich das von oben anschaut, ich war vor ungefähr 10 Jahren mit Hans-Werner Sinn in Portugal auf einer Veranstaltung als Referent und hat, das war kurz nach der Eurokrise, hat er gesagt, Deutschland hat noch. Und was wir hatten, war eben Mittelstand, auch gute Großkonzerne. Wir hatten beides. Wir hatten ein Wirtschaftsmodell, was ganz anders ist als die angelsächsische Wirtschaft, der Hyperkapitalismus jetzt ist. Der war sozial und leistungsfähig. Und Hans-Werner Sinn sagte, nach der Eurokrise, Frankreich deindustrialisiert, Deutschland hat diese Industriekerne noch. Und wenn man die Kerne noch hat, kann man drauf aufbauen. Aber im Moment brechen uns auch diese Kerne weg. Und zwar rapide, das heißt, das Land wird wirklich verarmen.
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1: Kurz nochmal auf diese Grenzschließungen zurückzukommen. In dieser Pressekonferenz wollte er ja im Prinzip deutlich machen, dass es keine hermetisch abgeriegelten Grenzen geben wird, also dass das nicht gemeint ist, sondern eben
2: ja,
1: das Illegale.
2: Das war ja immer klar.
1: Genau, und das war eigentlich klar. Und ich habe mich auch gewundert, warum jetzt
2: das will ja keiner die DDR haben.
1: Naja, klar.
3: Und schon fortgeschrittene Märzerin.
1: Warum jetzt diese Wortklauberei, das habe ich mich auch gefragt. Warum macht er jetzt dieses Fass auf? Wen interessiert das überhaupt? Und das kann ja nur ein Zugeständnis an die SPD sein, oder?
2: Oh, ja. Wahnsinn, du bist ja richtige Merz-Versteherin. Unfassbar.
3: Das ist fortgeschrittenes Merzen hier, der Podcast für die neue Generation, für die neue Zeitenrechnung. Das ist auch nötig. Wir müssen alle kräftig merzen und Merz muss mehr merzen, denn er hat sich ja bereits mit dem besten Stück von Herrn Klingbeil, also der besseren Hälfte von Herrn Klingbeil, fast verdorben, weil die ist bekanntermaßen in NGOs tätig, also die Frau von Herrn Klingbeil, das ist Regierungsmenschen Klingbeil, in einer Nichtregierungsorganisation, einer ganz unabhängigen Nichtregierungsorganisation tätig.
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0: 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Es gibt Pläne für die Ukraine für mehr Arbeitsmigranten aus Afrika. Im April 2026 hat Kyrylo Budanov, Leiter des Präsidialamts unter Selenskyj, bei einem Treffen mit Unternehmern angekündigt, die Liste der Migrationsrisikoländer zu überarbeiten. Ziel: Es soll einfacher werden, Arbeitskräfte aus afrikanischen Ländern und anderen Regionen legal einzustellen. Betroffen sind vor allem Branchen wie Bau, Landwirtschaft und Industrie. Grund: massive Arbeitskräfteknappheit durch den Krieg. Hunderttausende Männer sind mobilisiert, tot oder verwundet. Millionen Ukrainer, vor allem Frauen und Familien, sind im Ausland. Die Wirtschaft leidet daher unter fehlenden Arbeitskräften. Die ungarische Antiterroreinheit, TEK, und die Steuer- und Zollbehörde, NAV, hielten am 5. März zwei gepanzerte Fahrzeuge der ukrainischen Staatsbank Oschadbank auf der Autobahn bei Budapest an. Die unauffälligen Geldtransporter kamen aus Wien und sollten absolut geheim Bargeld, 40 Millionen US-Dollar und 35 Millionen Euro, sowie 9 Kilo Gold in die Ukraine bringen. Nach dem Regierungswechsel in Budapest wurden die beschlagnahmten Geldwerte nun an die Ukraine weitergeleitet, vermutlich auch als Signal der Entspannung vor einem geplanten Treffen zwischen Volodymyr Selenskyj und dem designierten neuen ungarischen Ministerpräsidenten Peter Magyar. Kritiker fragen sich, ob sowas normal ist und warum in der EU nur 10.000 Euro von den normalen Bürgern transportiert werden dürfen, wenn parallel dazu solche Bar- und Goldmittel in eines der korruptesten Länder der Welt, die Ukraine, geschickt werden. Das Landgericht im bayerischen Kempten hat ein Ehepaar wegen Münzdiebstählen aus Parkautomaten im Millionenwert zu jeweils 5,5 Jahren Haft verurteilt. Schuldig gesprochen wurden der Mann und die Frau wegen Diebstahls in 317 Fällen, wie das Gericht mitteilte. Der Mann war beim städtischen Betriebshof für die Leerung kommunaler Parkscheinautomaten zuständig. Die zuständige Kammer sah es als erwiesen an, dass er zwischen April 2015 und November 2025 er das Geld regelmäßig mit nach Hause genommen hatte. Die Quittungen aus dem Automaten warf er weg. Teilweise übergab er das Geld an seine mitangeklagte Ehefrau. Die Münzen zahlte das Paar auf ihre Konten oder bei Münzautomaten in Supermärkten ein. Laut einer Analyse der US-Investmentbank Goldman Sachs führen die anhaltenden Störungen bei den Tankerrouten durch die Straße von Hormuz zu nachgelagerten Problemen bei den Energielieferketten. Goldman Sachs-Chefanalyst Michele Della Vigna nennt dabei insbesondere Großbritannien als Worst Case. Weil das europäische Nachbarland der größte Nettoimporteur von Kerosin ist und nicht über ausreichende strategische Reserven verfügt, könnte es laut dem Experten zu echten Rationierungsmaßnahmen kommen. Die kommerziellen Vorräte der Briten könnten bis Mitte des Sommers auf eine Reichweite von unter 10 Tagen fallen. Britische Fluggesellschaften müssten dann ihre Flüge auf ein absolutes Minimum zusammenstreichen und versuchen, sich im Ausland irgendwie einzudecken. Doch auf dem europäischen Kontinent sieht es nicht viel besser aus. Durch die aktuelle Situation fehlen ganze 500.000 Barrel pro Tag an Kerosin. Schon im Juni, so die Analyse der Goldman-Experten, werden die europäischen Kerosinbestände eine kritische Mangelgrenze durchbrechen. 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
1: Aber ansonsten, hoch, und alles super. Und also es geht nur, die Diskussion geht nur darum, ob jetzt Merz im Grunde seinen Plan von vorher verraten hat. Ja, und ach nee, ja. Gut, sein Wahlkampfversprechen.
2: Hat er direkt vor der Wahl hat er klar gesagt, die Schuldenbremse bleibt bestehen, es gibt keine. Er sagte wörtlich, dass die neuen Schulden von heute die neuen Steuern von morgen für die neue Generation sind. Mit ihm sei das nicht zu machen. Und diese klare Gegenüberstellung, das ist eine Leistung von Julian Reichelt von News, der diese Videos dann zusammengeschnitten hat und sagt genau am Tag, er sagt genau das Gegenteil von dem, was er vorher angekündigt hat.
1: Ja. Genau das. Das ist schon schlimm genug und sagt einiges über Herrn Merz als Mensch und Politiker aus. Aber das ist doch nicht der Kernpunkt. Der Kernpunkt ist, wo fließt dieses Geld hin?
2: Ja? Ich habe keine Ahnung.
1: Aber diese Frage wird nicht so richtig gestellt.
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1: Bitte, wie naiv sollst du noch werden? Und jetzt möchte ich mal bitte den Blick weiten. Deutschland ist nicht das einzige westliche Land mit diesen Problemen. Ich glaube, Paul will ohnehin noch drauf zu sprechen kommen. Lass ich dir auch Musk und Robinson Danke und dir. Die Probleme in Großbritannien gerade. Ich verweise auf Kanada, ich verweise auf die USA, auf Spanien, auf Frankreich. Überall die gleichen Probleme mit Migration. Überall die gleichen Antworten.
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1: Ich will nur mal daran erinnern, wir, der Souverän, das Volk, wir arbeiten und geben dem Staat, der für uns eigentlich in einer Dienstfunktion zu stehen hat, wir geben dem Staat Billionen von Euro regelmäßig, weil die Hälfte unserer Einkommen werden an den Staat als Steuern abgegeben. Das ist schon irre. Wir sind das Land, glaube ich, in Europa mit der höchsten Steuerlast. Und dieses Geld, wie wird das eigentlich eingesetzt? Von denen, die das ja treuhänderisch einsetzen müssten. Infrastruktur, Straßen, Brücken, Sicherheit, Migration, Grenzsicherung. All dafür müsste das Geld eingesetzt werden, ist aber seit vielen Jahren nicht passiert. Stattdessen werden, so hören wir, linke NGOs, Non-Governmental Organizations, werden damit finanziert, mit viel Geld, damit sie das tun, was die Linken und die Grünen, was ja dasselbe ist, was die ihnen sagen. Das ist absurd, das ist Veruntreuung.
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0: 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Die Steuereinnahmen von Bund, Ländern und Kommunen brechen deutlich ein. Sie sinken laut der am Donnerstag veröffentlichten neuen Steuerschätzung 2026 um voraussichtlich 17,8 Milliarden Euro. Bis 2030 summieren sich die Steuerausfälle der Schätzung zufolge auf insgesamt 87,5 Milliarden Euro. Die Ergebnisse zeigen, wie hart uns der Iran-Krieg wirtschaftlich trifft, sagte der aktuelle Finanzminister Lars Klingbeil von der SPD. Der verantwortungslose Krieg von US-Präsident Donald Trump und der daraus resultierende weltweite Energiepreisschock bremsen die positive wirtschaftliche Dynamik vorerst aus, meinte er weiter. Kritikern fällt zu diesen Aussagen nichts mehr ein, schreibt dazu ein Nutzer auf X. Trotz der bevorstehenden Feierlichkeiten zum Ende des Zweiten Weltkriegs in Moskau haben Russland und die Ukraine ihre gegenseitigen Angriffe fortgesetzt. Russland meldete massive ukrainische Drohnenangriffe. Die Ukraine hatte Moskau zuvor beschuldigt, eine einseitig von Kiew ausgerufene Feuerpause zu ignorieren. Der Kreml bestätigte derweil, dass Russland anlässlich der Gedenkfeierlichkeiten am Wochenende ab Freitag eine zweitägige Waffenruhe einhalten werde. In der westrussischen Grenzstadt Bryansk wurden nach Behördenangaben bei einem ukrainischen Angriff 13 Menschen verletzt. In der Stadt Dnipro im Osten der Ukraine wurde nach Angaben der örtlichen Behörden ein Mensch verletzt. Die russische Armee fing laut Angaben des Verteidigungsministeriums in Moskau von Mittwochabend bis zum frühen Donnerstagmorgen insgesamt 347 Drohnen ab. Die EU-Kommission will die TÜV-Regeln ändern. Jetzt hat der Verkehrsausschuss des Europäischen Parlaments diese neuen Regeln auf den Weg gebracht. Es sollen künftig neue Assistenzsysteme im Rahmen der HU geprüft werden. Bei offenen Rückrufen gibt es dann keine TÜV-Plakette mehr. Für deutsche Urlauber und Wohnmobilfahrer könnte eine weitere Änderung interessant werden. Technische Prüfungen sollen künftig auch in anderen EU-Ländern möglich sein. Wer sich längere Zeit mit einem deutschen Fahrzeug etwa in Spanien, Italien oder Frankreich aufhält, könnte die Prüfung dort durchführen lassen. Geplant ist dafür aber nur eine vorläufige EU-Bescheinigung mit einer Gültigkeit von 6 Monaten. Die nächste reguläre Hauptuntersuchung müsste dann anschließend wieder in Deutschland erfolgen. Auch soll viel mehr auf die Abgasuntersuchung geguckt werden. Ziel ist es angeblich, umweltschädliche Fahrzeuge aus dem Verkehr zu ziehen. Die Europäische Kommission hat am Donnerstag ihre allererste Strategie zur Armutsbekämpfung vorgestellt und die Mitgliedstaaten dazu aufgerufen, den sozialen und bezahlbaren Wohnungsbau auszubauen, die soziale Unterstützung zu stärken und Zwangsräumungen zu verhindern, mit dem langfristigen Ziel, die Armut in der gesamten EU bis 2050 zu beseitigen. Zahlen der Kommission zeigen, dass in der EU nach wie vor rund 92,7 Millionen Menschen von Armut oder sozialer Ausgrenzung bedroht sind und fast 1 Million Menschen obdachlos sind. 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
1: Ja, Platons Höhle, ja, also wir sehen nur Schattenspiele an der Wand, ja, das sind die Narrative, aber die Wirklichkeit hat damit eigentlich nichts zu tun, ja, und unser Job ist, die Partikel von Fakten und von Realität zu sammeln, zu suchen und hinzuschreiben und nicht dem Leser unbedingt zu sagen, glaub jetzt dies oder glaub jenes, sondern mach dir selbst ein Bild, das ist unser Job und den machen wir, also ich und ihr, glaube ich, auch gerne und mit Freude. Und von daher, man kann gar nicht genug wissen, aber man sollte sich hüten, dass man seine Wahrheiten sozusagen jetzt anderen aufzwingt. Nee, bitteschön, hier ist meine, hier sind meine Sachen und macht euch selbst ein Bild. Denkt selbst.
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0: wenn diese Woken-Petzer ja eine Meldung abgesondert haben, der hat was gesagt und so, dann hat Twitter sehr, sehr häufig wirklich gehandelt. Mir haben sie damals sogar einen Artikel der Berliner Zeitung gelöscht. Ja? Jetzt spielen die Mimöschen. Und darin kann man unheimlich gut sehen, wie die denken, finde ich. Ja, ja, wir haben recht, alles andere muss weg. Ne? Das kann man nicht heile machen, um auch mal wieder Herrn Habeck zu zitieren. Die Maus ist übrigens auch weg.
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1: Also die Ärzte sind dazu angehalten, jeden Verdacht zu melden. Wenn also irgendwie was im Zusammenhang mit einem Impfstoff steht oder einem Arzneimittel, dann muss man das melden. Das ist die Pflicht eines jeden Arztes. So steht es auf der Seite der Arzneimittelbehörde. Und ich hatte auch in unserem Institut Diskussionen, ich solle doch das lassen, das ist doch völliger Schwachsinn und was ich denn da überhaupt machen würde.
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0: 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Es gibt Pläne für die Ukraine für mehr Arbeitsmigranten aus Afrika. Im April 2026 hat Kyrylo Budanov, Leiter des Präsidialamts unter Selenskyj, bei einem Treffen mit Unternehmern angekündigt, die Liste der Migrationsrisikoländer zu überarbeiten. Ziel: Es soll einfacher werden, Arbeitskräfte aus afrikanischen Ländern und anderen Regionen legal einzustellen. Betroffen sind vor allem Branchen wie Bau, Landwirtschaft und Industrie. Grund: Massive Arbeitskräfteknappheit durch den Krieg. Hunderttausende Männer sind mobilisiert, tot oder verwundet. Millionen Ukrainer, vor allem Frauen und Familien, sind im Ausland. Die Wirtschaft leidet daher unter fehlenden Arbeitskräften. Polen plant, bis 2030 die größte Armee Europas aufzubauen, so der polnische Verteidigungsminister. Das strategische Ziel des Landes ist es, die Streitkräfte auf 500.000 Soldaten aufzustocken. Władysław Kosiniak-Kamysz präzisierte, dass 300.000 davon Berufssoldaten und weitere 200.000 Reservisten sein sollen. Auch Deutschland treibt eine beschleunigte Militarisierung voran. Das Ziel ist es, die deutsche Armee vor dem angeblichen Hintergrund der Bedrohung durch Russland zur stärksten in Europa zu machen. Laut einer Analyse der US-Investmentbank Goldman Sachs führen die anhaltenden Störungen bei den Tankerrouten durch die Straße von Hormuz zu nachgelagerten Problemen bei den Energielieferketten. Goldman Sachs-Chefanalyst Michele Della Vigna nennt dabei insbesondere Großbritannien als Worst Case. Weil das europäische Nachbarland der größte Nettoimporteur von Kerosin ist und nicht über ausreichende strategische Reserven verfügt, könnte es laut dem Experten zu echten Rationierungsmaßnahmen kommen. Die kommerziellen Vorräte der Briten könnten bis Mitte des Sommers auf eine Reichweite von unter 10 Tagen fallen. Britische Fluggesellschaften müssten dann ihre Flüge auf ein absolutes Minimum zusammenstreichen und versuchen, sich im Ausland irgendwie einzudecken. Doch auf dem europäischen Kontinent sieht es nicht viel besser aus. Durch die aktuelle Situation fehlen ganze 500.000 Barrel pro Tag an Kerosin. Schon im Juni, so die Analyse der Goldman-Experten, werden die europäischen Kerosinbestände eine kritische Mangelgrenze durchbrechen. Das Landgericht im bayerischen Kempten hat ein Ehepaar wegen Münzdiebstählen aus Parkautomaten im Millionenwert zu jeweils 5,5 Jahren Haft verurteilt. Schuldig gesprochen wurden der Mann und die Frau wegen Diebstahls in 317 Fällen, wie das Gericht mitteilte. Der Mann war beim städtischen Betriebshof für die Leerung kommunaler Parkscheinautomaten zuständig. Die zuständige Kammer sah es als erwiesen an, dass er zwischen April 2015 und November 2025 das Geld regelmäßig mit nach Hause genommen hatte. Die Quittungen aus dem Automaten warf er weg. Teilweise übergab er das Geld an seine mitangeklagte Ehefrau. Die Münzen zahlte das Paar auf ihre Konten oder bei Münzautomaten in Supermärkten ein. 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
1: Wie konnte die wissen, dass ich hier diesen Reitunfall hatte? Also hat er angefangen, weil er konnte ja nicht abstreiten, dass seine Schwester genau wusste, ich meine, die hatte nie ein Telegramm geschickt, ja. Es war klar, dass die was mitbekommen haben musste, aber wie? Also hat Hans Berger sich auf die Suche gemacht und hat angefangen, diese mysteriöse Energie, von der er gedacht hat, dass sie von seinem Gehirn ausgeht, irgendwie messen zu wollen. Mhm. Er hat versucht, Messungen angestellt und hat so auf die Art und Weise, glaube ich, die Alpha-Wellen, heute heißen sie Alpha-Wellen, entdeckt, und die hießen am Anfang auch erst Berger-Wellen. Und dann kamen erst noch die, oder waren es die Beta-Wellen, ich weiß nicht mehr genau welche. Jedenfalls eine von diesen Wellenlängen waren vorher die Berger-Wellen, und dann wurden die anderen erst dazu entdeckt. Und da kannst du sehen, dass die Entwicklung des EEG letzten Endes auf so eine komische Erfahrung zurückzuführen ist.
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1: Wir brauchen vor allem eine Medienrevolution. Das machen wir hier
2: das
1: gerade.
2: Ist es,
1: das
2: ja.
1: ist das, was wir machen. Okay, wir brauchen eine Medienrevolution, damit die Leute auch andere Perspektiven bekommen. Und wir müssen das schneller eben machen. Aber wir können nicht sagen, diese Demokratie, diese McDonald's,

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1: Die Situation ist die, ich kenne aus meiner Zeit noch, wir sind beide in derselben Generation groß geworden, 60er, 70er Jahre, da war die Politik männerdominiert. Und dann ging diese ganze Geschichte, Frauen müssen ins Management, Frauen müssen jetzt den Männern das Fürchten lernen, die sogenannte Emanzipation, die ging nach vorne. Das wäre gut gewesen, wenn damit die weiblichen Attribute in die Politik gekommen wären. Aber es sind nicht die weiblichen Attribute, sondern man hat die Frau in ihrer Weiblichkeit, in ihrer hohen Sensibilität, zum Beispiel in der Situation der Kommunikation, Frieden zu schaffen, Familie, all diese Geborgenheitsaspekte, die eine große Rolle spielen können, auch in der Weltpolitik, in der natürlichen Politik unter den Menschen, das wurde abgeschafft. Man hat also die männliche Domäne als Maßstab angelegt und hat die Frauen dann daran geordnet. Und jetzt haben wir plötzlich eine Situation und ich stelle fest, wir haben eine Frau von der Leyen, wir haben eine Frau Merkel gehabt, wir haben eine Bundesaußenministerin Baerbock und ich muss ganz ehrlich sagen, es ist nicht besser geworden in der Politik gegenüber den 70ern, wo ich das gesehen habe, wo die Männer an der Macht waren.
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0: 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Saskia Eskens Boykottaufruf gegen den YouTuber Ben Unscripted, der Björn Höcke interviewt hat, läuft auf eine schleichende Verstaatlichung aller Medienaktivitäten hinaus. Die unverhohlene Aufforderung zum Werbeboykott von der SPD-Frau ist unzulässig, schädlich und gefährlich, meinen sogar inzwischen Mainstream-Medien wie die Berliner Zeitung. Weiter verrät das Blatt, dass seit einigen Jahren etliche Werbeagenturen schon schwarze Listen führen. Diese funktionieren digital. Im System für Werbebuchungen sind Webseiten, die aus welchen Gründen auch immer angeschwärzt wurden, somit automatisch blockiert. Die SPD ist übrigens über ihre 100% Tochtergesellschaft, die Deutsche Druck- und Verlagsgesellschaft MBH, an rund 13 Unternehmen beteiligt, die direkt oder indirekt mit etwa 500 Medienangeboten aus Print, Radio, TV und Online-Medien verbunden sind. Diese Angebote verlieren jedoch seit Jahren an Reichweite. Freie Medien wie Ben Unscripted gewinnen hingegen und davor scheint die SPD Angst zu haben, meinen Experten. Die nach dem Austritt der USA finanziell angeschlagene selbsternannte Weltgesundheitsorganisation, WHO, erklärte, der Ausbruch des Hantavirus sei der Grund dafür, dass Regierungen weltweit Teil einer globalen Gesundheitsordnung sein müssten. Das meinte der umstrittene Vorsitzende der WHO, Dr. Tedros. Weiter sagte er, wir brauchen dieses Ereignis, diesen Ausbruch, dringend, um aufzuzeigen, warum die Welt eine globale Instanz, wie die WHO, benötigt, die diese Zusammenhänge vernetzt. Ein Ausbruch in einem Teil der Welt wirkt sich überall aus. Der bekannte Corona-Maßnahmenkritiker und ehemalige Leiter des Gesundheitsamts Flensburg, Dr. Wolfgang Wodak, meint zu dem Ausbruch, es handelt sich wieder nur um eine Marketingaktion der Pharmaindustrie und es sind keine Mensch-zu-Mensch-Übertragungen in der Literatur zum Hantavirus bekannt. Der norwegische Influencer und Blogger Odin Sverden geht aktuell mit einem Video zur Lage in der Ukraine viral. Darin beschreibt er, wie ukrainische Männer teils mit Gewalt an die Front gezerrt werden. Gleichzeitig wirft er Präsident Zelensky vor, Einwanderung aus Drittstaaten zu fördern. Zudem spricht er davon, dass internationale Konzerne wie BlackRock in großem Stil Land in der Ukraine aufkaufen. In seinem Video stellt Odin Sverden diese Entwicklungen in einen größeren Zusammenhang und äußert den Verdacht, dass dahinter wieder einmal die Ausbeutung der normalen Menschen steht und sich die Konzerne und korrupten Politiker mit Tod und Blutvergießen die Taschen voll machen. Am Mittwoch ist das erste Black Community Center Deutschlands in Berlin eröffnet worden. Laut Senatsverwaltung soll die im Stadtteil Wedding gelegene Einrichtung ein Ort für Austausch, Integration und Kompetenzerwerb sowie ein bundesweiter Leuchtturm für schwarze Menschen und Menschen afrikanischer Herkunft sein. Von den insgesamt 10,5 Millionen Euro für den Erwerb und die Sanierung des sogenannten Black Community Centers stammt mit 5,2 Millionen Euro der größte Teil aus Bundesmitteln, also Steuergeldern. Das Land Berlin beteiligte sich mit weiteren 3,6 Millionen Euro an dem Vorhaben. Die verbleibenden rund 1,7 Millionen Euro wurden über die Lotto-Stiftung Berlin finanziert, eine gemeinnützige Stiftung des öffentlichen Rechts, welche von den Spielern gefüllt wird. Wozu genau die Einrichtung dienen soll und welchen praktischen Nutzen sie für schwarze Menschen haben wird, blieb auch nach einer etwa halbstündigen Pressekonferenz zur Eröffnung mit Sozialsenatorin Kanzel Kürzeltepe, SPD, größtenteils unklar, schreibt Apollo News. 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
1: Also ich denke, diese Loser-Koalition, kommt sie zustande, die wird den Höhenflug der FPÖ weiter befeuern.
2: Nee, ganz
1: also wäre heute übrigens Wahl, nach einer Sonntagsfrage der Zeitung Heute, dann käme die FPÖ auf 35% bundesweit, also plus 7, ja. Die ÖVP auf 20% minus.
3: Ihr braucht Haldenwang da drüben. Ihr braucht einen Haldenwang. Also irgendjemand muss das ja bekämpfen.
1: Ja, aber so geht das weiter. Also irgendwann kommen die noch auf die Absolute, wenn der Babler weiter irgendwie irgendwas faselt.
2: Ja, bei der Umfrage bezüglich Kanzler ist ja auch der Kickl nach wie vor ungeschlagen vor Nehammer. Wer soll Kanzler sein? Da gibt es ja jetzt wieder eine aktuelle Umfrage.
1: Deswegen muss es der Nehammer werden, weil die Umfragen den Kickl wollen, ne? Ja, genau.
2: Ja.
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1: Das Krisenmanagement in einer Pandemie verfolgt das Ziel, solche Todesfälle zu verhindern, die zu einer deutlichen Überschreitung des langjährigen Sterbekorridors oder Sterblichkeitskorridors führen würden, weil erst das einen gesellschaftlichen Schaden darstellt. Innerhalb des üblichen Sterblichkeitskorridors wurden bisher noch nie besondere Maßnahmen getroffen. Es ist auch deshalb nicht nachvollziehbar, warum davon abgewichen werden sollte. Wenn die Überschreitung gering ist, sind die Maßnahmen wegen der ihnen innewohnenden Nebenwirkung entsprechend gering auszugestalten. Also jede Maßnahme hat ja Nebenwirkungen. Würde die Überschreitung groß, zum Beispiel ein Vielfaches der normalen Sterblichkeit, in Deutschland also mehrere Millionen Tote, wären auswirkungsstärkere Maßnahmen vertretbar. Aus der Perspektive des Bevölkerungsschutzes sind keine Maßnahmen angezeigt, wenn der langjährige Sterblichkeitskorridor nicht verlassen wird. Wenn man sich diese Aspekte bewusst macht, wird deutlich, dass selbst bei einigen hunderttausend zusätzlichen Toten noch keine die Funktionsfähigkeit der Gesellschaft als Ganzes oder die staatliche Ordnung extrem beeinträchtigende Maßnahmen angezeigt sind.
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